Der zweite Wiedereinsteiger auf der 39, Sarah Larsson, ist wieder da mit Midnight Sun. Und die 38 ist auch ein Re-Entry, Jennifer Lopez, On the Floor, zusammen mit Pitbull.

Bruno Mars fällt von 32 auf die 37 mit I Just Might diese Woche in den Euro Top 40. Wir haben einen Aufsteiger, einen Platz rauf von 37 auf 36, DZs und Melodrama.

Und das war der höchste Wiedereinsteiger auf der 35. PLK ist wieder da mit Pocahontas. Der nächste Song steigt 4 von 38 auf 34. Langsam wird sie auch in Europa populär. Ella Langley ist Choosing Texas. 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

Wieder eins rauf von 34 auf 33. Sam Fender und Olivia Dean, Rain Me In. Und runter fällt Taylor Swift von 29 auf 32. Die hat ja jetzt geheiratet. Herzlichen Glückwunsch. Aber ihr Song fällt. I knew it. 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

Soweit Taylor Swift. 31 geht an Aya Nakamura mit Sexy Nana. Und auf 30 Dauerbrenner Alex Warren mit Ordinary. Zeit für das Chart-Update. Die ersten drei der amerikanischen Charts. Auf der 3 Olivia Rodrigo, Drop Dead. Auf 2 Ariana Grande, Hate That I Made You Love Me. Und an der 1 Ella Langley weiterhin mit Choosing Texas. Die ersten drei in England. Auf 3 Taylor Swift, I Knew It, I Knew You. Olivia Dean auf 2, Man I Need. Und Ariana Grande, Hate That I Made You Love Me. Die Nummer 1. Wir sind in Deutschland. Die ersten drei auf 3. Kitsch, Krieg und Blumengarten. Gut genug. 2 Temper City, Self Aware. Und die 1 geht an Shakira und Burna Boy mit Die Die. Wir haben die 1 aus Norwegen hier, die ist nicht vertreten in Top 40. Es ist Musik für die norwegische Fußballnationalmannschaft, also ein Unterstützungssong, die 1 in Norwegen. Hier ist Nicolai Ramm mit Sammen for Norge.

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Olivia Rodrigo mit The Cure in dieser Woche auf der Position Nummer 27 von 24. 26 geht an Kitschkrieg und Blumengarten. Top 3 in Deutschland. Hier ist gut.

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Ex Nummer 1, Mega-Dauerbrenner Hunter X und Golden auf der Nummer 25 diese Woche in der Liste. Von 17 runter. Die 24 geht an die Killers. Die sind 55 Wochen schon dabei mit Mr. Brightside.

Die 22, Taylor Swift, Fate of Ophelia, in dieser Woche auf der 22 unverändert. Die 21 kommt von 14, das hören wir noch, Olivia Rodrigo, Stupid Song. Und die 20 auch noch wieder rauf von 26, Harry Styles, American Girls. Ich bin Jo Stalb und gleich wieder da mit den Top 19 der Euro Top 40.

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1: Willkommen zur zweiten Stunde der Euro Top 40, die 40 populärsten Tracks Europas. Die Songs, die in Europa am meisten verkauft, am meisten downgeloadet, am häufigsten im Radio gespielt wurden und am besten gestreamt worden sind, ermittelt von APC Charts. Es ist immer noch die Ausgabe 28 des Jahres 2026. Die Top 19 haben wir vor der Brust und ich verrate euch die Top 3 der letzten Woche. Auf der 3 Tame Impala Dracula, auf 2 Michael Jackson Billie Jean und neu an der Spitze letzte Woche Shakira und Burna Boy mit Die Die. Ob der Song da immer noch steht, erfahren wir ja am Ende der Show. Wir haben vor den Top 10 einen Blick zurück ins

0: Bad Bunny, die 18, die TMF. Und wir kommen jetzt zur 17 in dieser Woche. Rauf von 18, Movie Joe, hier ist Maladie.
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Mr. Know-It-All auf der 16 von Teddy Swims. Rauch in 21, das war die 15, Ray, Where's My Husband. 14 fällt von 7, Ariana Grande. Hate That I Made You Love Me.

der 12 haben wir Drop Dead von Olivia Rodrigo und auf der 11 Lush Live von Sarah Larsen. So, die ersten 5 vor genau 25 Jahren auf der 5 Played Alive von Suffrey Duo. 4 Whole Again, Atomic Kitten, 3 Lady Marmalade, Christina Aguilera und Co. Auf 2 It's Raining Man, Gary Halliwell und an der Spitze stand Shaggy mit Angel. Hier ist er.

Champions City von 10 auf 6 rauf. Ein Riesenaufstieg für Self-Aware. Hier sind die ersten 5 und die 5 bleibt unverändert. Ügel zum 2. zusammen mit Solto. Hier ist Jermaine.

Da ist er wieder, gestiegen von 4 auf 2. Justin Bieber und Nicki Minaj wieder rauf. Beauty and the Beat. Hier sind nochmal die Top 10. 10 von 11, Bad Bunny, Nui Vajol. 9 bleibt Babe Rexha und Faithless, New Religion. Und die 8 unverändert Michael Jackson, Beat It. 7 von 6, Alex Warren, Fever Dream. 6 von 10, Temper City, Self Aware. Und die Top 5, auf 5 unverändert Ügel, Jamaican Bam Bam. 4 von 2, Michael Jackson, Billie Jean. 3 ist unverändert Tame Impala, Dracula. 2 von 4, Justin Bieber, Nicki Minaj, Beauty and the Beat. Und die 1 in Europa. Zum zweiten Mal Shakira und Burna Boy mit die WM, der WM-Song. Am Mikrofon war Jost Alpe. Ich wünsche euch eine schöne Woche und hier ist die 1, Shakira. Tschüss, bis zum nächsten Mal. Bye.

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1: Weitermachen wir mit Himmelsfeuer.
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Das war Musikwunsch von der Minka. Jetzt kommt für euch was Neues aus der DJ-Playlist von PP. DJ Herzbeat und Rex. Do Fiesta Mexicana Remix. Schöne Grüße und viel Spaß mit eurem neuen Song hier im Topf.

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0: So, eine Neuvorstellung habe ich für euch mitgebracht. Die größte Daniela Teil. Humor trifft Schlager, die neue Single. Journey ist da. Viel Spaß. Und liebe Grüße.

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2: Ich sag mal Moin Moin an alle Zuhörer und Zuhörerinnen für euch hier live von mir aus dem Sendestudio mit DJ Schnulli. Herzlich willkommen zur neuen Ausgabe der Top Schlager Charts, Ausgabe 200 und
3: das versteht man unter Groß, die
2: 16. Viele Neueinsteiger sind dabei. Den ersten Titel hört ihr jetzt, Poet, den Mitherz, David gegen Soja. Viel Spaß!
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0: Das Ganze hier für euch live aus dem Sendestudio Mars, euer DJ Schnulli. Total ihr hört jetzt die Wolkenstürmer. Wir stürmen durch die Wolken. Schöne Grüße.
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0: Und das war nicht das einzige. Manu Di Pecco ist das erste Mal in Mönchengladbach aufgetreten auf der Olé-Party.
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0: Herzlichen Glückwunsch.
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0: So, weiter machen wir neu für euch aus der DJ-Playlist vom PP mitgebracht. Safari, ja? Ich bin ich. Wir sind wir.

0: So, von Manuel Di Pietro mit Glock Glock. War produziert oder aus der Produktion Universal Music Group. Und
1: gehör ich hier dann noch dazu?
0: Music Germany.

0: Meine neue Produktion heißt Durch die Nacht und ich freue mich riesig, dass ihr sie jetzt bei den Top-Schlager-Charts hören könnt. Ganz viel Spaß beim Zuhören.
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2: So, weitermachen wir mit Lunara, der Moment, der echt ist. Schöne Grüße, bleibt gesund, dass wir uns wiedersehen. Und viel Spaß mit deinem aktuellen Song, den Top-Schlager-Charts.
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0: Manchmal kennst du längst die Wahrheit. 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
1: So, weitermachen wir mit der Schlagerschatz. .com, unser Sponsor der Top-Schlagerschatz. 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

So, was Neues von Jörg Bausch habe ich mitgebracht. Er hat einen neuen Song mitgebracht in den Topschlagercharts. Jörg Bausch, totale Scharkoten. Schöne Grüße, bleibt gesund, dass wir uns wieder.

So, wir können Sie auch on Tour sehen am 30.11.2026 im Starlight Express Theater Bochum. Dann der 25.09.2027 Arena Oberhausen.

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1: Ja, so klingt die Top-Schlagercharts mit DJ Schnulli. Weiter machen wir mit Martin Mare. So schmeckt der Sommer. Neu für euch aus

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1: Special-Ausgabe der Sendung Italo Disco is back. Ja, wir sind im Sommerurlaub und deswegen gibt es in der Zeit unmoderierte Sendungen, aber auf die Musik müsst ihr nicht verzichten. Heute habe ich euch Musik zusammengestellt aus der Italo-Welle, aus der 80er Italo-Welle. Ja, und da sind es Titel, die euch allen natürlich geläufig sind aus der Italo-Disco-History. Ich wünsche euch viel Spaß.
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2: Schönen guten Morgen, kurz nach 10 in deinem Lieblingsradio. Schön, dass du mit dabei bist, schön, dass du eingeschaltet hast. Heute wieder am Hitzesonntag. Jawohl, ja. Die Hitze ist zurück. Wir haben die passende Abkühlung für deinen Sonntagvormittag. Jetzt mit Yearbooks und Babylon und davor Jenna Rye mit It Is What It Is. Schönen guten Morgen.
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0: Sonntagvormittag hier in deinem Lieblingsradio. Schön, dass du mit dabei bist. Schön, dass du eingeschaltet hast. 10 Uhr und fast schon 11 Minuten. Die perfekte Zeit für unsere Trompeten. Wir haben Sonntag, den 12. Juli 2026, 10 Uhr und gleich 11 Minuten. Das hier ist einfach Essig, deine Late-Morning-Show Deutschlands, immer sonntags von 10 bis 12 hier in deinem Lieblingsradio und damit welcome. Jawohl, ja. Ich freue mich immer tatsächlich sehr auf diese Sendung, denn ich kann machen, was ich will. Ich suche mir die Musik raus, die ich will. Eventuell kommen noch ein paar Musikwünsche mit dazu. Ja, okay. Aber ich suche mir die Themen raus und ich rede einfach zur Welt und ihr hört mir zu und könnt fast nichts machen, außer ein- und ausschalten. Ich hoffe natürlich, ihr bleibt dran. Bis 12 Uhr sind wir hier am Start. Ja, und ich würde sagen, aktuell ist ja draußen noch recht angenehm, obwohl die Sonne schon ordentlich brutzelt hier vor den Toren des Studios. Ja, genießen wir es. Die musikalische Abkühlung gibt's hier bei uns jetzt bis 12 in deinem Lieblingsradio.
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Sonntagvormittag hier in deinem Lieblingsradio. Also wenn wir ehrlich sind, der besseres Grillwetter kann man sich im Moment ja kaum wünschen. Die Sonne knallt, die Terrassen wird zum zweiten Wohnzimmer. Im Supermarkt sind die Grillkohleregale halb leer und spätestens ab 18 Uhr riecht die ganze Nachbarschaft nach Bratwurst, Steak und Kräuterbutter. Es gibt zwei Geräusche, die den Sommer perfekt beschreiben. Das Zischen eines kalten Getränks und das erste Zisch, wenn das Grillgut auf den Rost kommt. Und genau jetzt müssen wir über ein kleines Grillgeheimnis sprechen, denn es gibt tatsächlich eine Wurst, die bei all dem Sommerglück lieber zuschauen sollte, als mitzumachen. Und das ist das Wiener Würstchen. Ja, klingt erstmal völlig absurd. Der Name sagt doch quasi schon Wurst und Wurst heißt gleich Grill. Aber genau das stimmt eben nicht, denn Wiener Würstchen gehören streng genommen eher in den Topf als auf die Kohle. Der Grund ist tatsächlich gesundheitlicher Natur, denn Wiener Würstchen sind, genau wie Bockwürste, Kasseler oder auch Leberkäse, meist mit Nitritpökelsalz hergestellt. Und wenn solches gepökelte Produkte richtig heiß gegrillt werden, können sogenannte Nitrosamine entstehen. Die gelten als gesundheitlich bedenklich und deshalb raten Ernährungsexperten davon ab, Wiener direkt über die Grillhitze zu legen. Das erklärt übrigens auch, warum Wiener Würstchen immer so geschniegelt aussehen. Die sind eher Team Wellnessbad als Team Flammeninferno. Wer also heute Abend den Grill anschmeißt, greift besser zur klassischen Bratwurst oder anderen frischen Grillwürstchen. Die fühlen sich auf dem Rost pudelwohl. Die Wiener dürfen derweil ganz entspannt ihr heißes Wasser genießen, quasi Wellness statt Extremsport. Und falls ihr jetzt schon mit der Grillzange neben dem Rost steht und euch fragt, Mist, welche Würstchen habe ich eigentlich gekauft? Ein kurzer Blick auf die Zutaten, der hilft meistens, steht Nitritpökelsalz drauf, dann lieber nicht grillen. Also, genießt das fantastische Grillwetter, lasst euch Burger, Gemüse, Steaks und Bratwürste schmecken und gebt dem Wiener Würstchen heute einfach frei. Die haben sich ihren Wellness-Tag schließlich auch verdient.

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1: Schauen wir mal aufs Wetter und heute am Sonntag, da ist ganz ähnliches Wetter angesagt wie am Samstag, also gestern. Oft sonnig und nur hier und da ein paar lockere Wolken. Im Osten mitunter wolkiger, aber höchstens vereinzelte Schauer sind dort möglich. Temperaturtechnisch bewegen wir uns heute zwischen 21 bis, Achtung, 36. Ja, 36 steht hier auf meinem Zettel. 36 Grad, der Wahnsinn. Morgen am Montag oft sonnig oder nur locker bewölkt. Im Norden und Osten teilweise mal kompaktere Wolken und einzelne Schauer oder Gewitter. Möglich Temperaturen dann nochmal einen Ticken wärmer, 22 bis 37 Grad. Und am Dienstag viel Sonnenschein und vor allem im Süden und Osten ein paar Wolkenfelder, nur vereinzelt Schauer oder Gewitter, 23 bis 37 Grad. Ein anderes Wetterphänomen ist, wenn man zum Beispiel die Stadt Rust aktuell eingibt und dann auf die 16 Tage Vorausblick geht, findet man plötzlich Temperaturen von bis zu 45 Grad. Dann Ende Juli. Jetzt bin ich mal gespannt, ob das wirklich hier kommen soll. Das wäre ja der Wahnsinn. Da kann man sich ja wirklich nur zu Hause einschließen und hoffen, es geht schnell vorbei. Jetzt aber erstmal temperaturtechnisch zu 37 Grad. Da sind wir noch ein bisschen weg von 45. Ich will jetzt auch keine Hektik oder keine Panik auslösen, aber tatsächlich, wetter.com sagt das voraus. Zum Beispiel für die Stadt Rust oder Freiburg oder auch Karlsruhe mit über 40 Grad. Schauen wir mal, ob das wirklich so kommt. Wir hoffen mal nicht. Denn die Wälder und die Böden und die Gräser sind ja alle sehr, sehr, sehr, sehr gelb und ausgetrocknet. Die können auch mal ein bisschen Wasser vertragen. Hier ist einfach Essig, deine Late-Morning-Show Deutschlands, immer sonntags von 10 bis 12 in deinem Lieblingsradio. Ja, und bei uns gibt es jetzt Musik. Mit dabei ist Burna Boy und Shakira, Die Die, David Guetta, Alok und Sick Figure mit Run, Run, River und davor Kygo, ganz neu, mit Max McKnown, Take Me Back.

Mal ehrlich, wenn ich sage, Tomatensalat ist eigentlich Obstsalat, würdest du das mir glauben? Gleich klären wir eine Frage, bei der vermutlich die Hälfte von uns jahrelang falsch lag. Was ist eigentlich der Unterschied zwischen Obst und Gemüse? Und Achtung, danach schaut ihr euren Einkaufskorb mit ganz anderen Augen an. Gleich hierbei, kurze Frage, kurze Antwort, Alltagsfragen, leicht erklärt, hier in der Show. Davor noch Musik von Taylor Swift. I knew it, I knew you.

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1: Heute mit der Frage, was ist eigentlich der Unterschied zwischen Obst und Gemüse? Es gibt diese Diskussionen, die kommen garantiert irgendwann immer auf den Tisch. Gehört die Ananas auf die Pizza? Ist der Krapfen ein Berliner oder ein Pfannkuchen? Und dann gibt es noch die Frage, ist die Tomate Obst oder Gemüse? Die meisten sagen wahrscheinlich Gemüse. Schließlich liegt sie im Supermarkt zwischen Gurken, Paprika und Salat. Und niemand bestellt im Restaurant einen Obstsalat und erwartet Tomaten mit Mozzarella. Botanisch betrachtet sieht die Sache aber ganz, ganz anders aus. Da interessiert niemanden, ob etwas süß schmeckt oder neben den Zwiebeln im Regal liegt. Für Pflanzen zählt nur, wo kommt die Frucht her? Die Regel ist eigentlich ganz einfach. Entsteht etwas aus einer Blüte, enthält Samen oder Kerne, dann ist es Obst. Und genau deshalb gehört Tomaten zum Obst. Genauso Gurken, Paprika, Kürbisse, Zucchini und auch Auberginen. Alles das ist eigentlich Obst. Und jetzt wird es noch verrückter. Tomaten und Gurken sind aus botanischer Sicht sogar Beeren. Ich weiß, damit ist der Obstsalat endgültig komplett. Gemüse dagegen sind Pflanzenteile, die keine Früchte sind. Also zum Beispiel Wurzeln wie Karotten oder Pastinaken, Blätter wie Salat oder Spinat oder Stängel und Sprossen. Spargel zum Beispiel auch. Da geht es also nicht um den Geschmack, sondern darum, welchen Teil der Pflanze wir eigentlich essen. Warum nennen wir dann Tomaten dann trotzdem Gemüse? Ist ganz einfach, in der Küche wird anders sortiert als in der Botanik. Alles, was eher herzhaft zubereitet wird, landet kulinarisch beim Gemüse. Was süß ist oder im Dessert endet, gilt als Obst. Das ist für den Speiseplan ganz einfach praktischer als ein Botanikstudium beim Einkaufen. Das Beste an der Geschichte, mit diesem Wissen könnt ihr heute Abend beim Abendessen für ordentlich Verwirrung sorgen. Einfach ganz ernst sagen, ich hätte gerne noch etwas Obst. Und dann greift ihr zur Schüssel mit Tomaten, Gurken und Paprika. Rein wissenschaftlich kann euch niemand widersprechen. Also, botanisch ist die Tomate Obst, kulinarisch bleibt sie natürlich Gemüse. Wir wissen jetzt wenigstens, warum wir noch nie Erdbeeren neben den Gurken im Supermarkt gefunden haben. Kurze Frage, kurze Antwort, Alltagsfragen leicht erklärt, auch wieder nächste Woche hier in der Show.

Willkommen zum WM-Update. Eine weitere Woche ist vorbei und inzwischen sind wir in der Phase angekommen, in der jeder Fehler ungefähr so beliebt ist wie Regen beim Grillfest. Deutschland schaut inzwischen von zu Hause zu. Die Couch hat sich als erstaunlich stabiler Austragungsort erwiesen. Dafür liefern die verbleibenden Teams Fußball auf höchstem Niveau und manchmal auch Nervenkrieg Deluxe. Fangen wir mal mit Frankreich an. Die Equipe Tricolore machte gegen Überraschungsteam Marokko kurzen Prozess und gewann souverän mit 2:0. Der marokkanische Traum vom nächsten WM-Märchen ist damit geplatzt, aber spätestens seit Katar 2022 weiß jeder, Marokko gehört endgültig zur Weltspitze. Spanien setzt sich im europäischen Duell gegen Belgien mit 2:1 durch. Die Belgier hatten sich durch das Turnier gekämpft, doch diesmal war Schluss. Die sogenannte goldene Generation wird langsam eher zur platinfarbenen Generation. Dann kam das vielleicht spektakulärste Viertelfinale. Letzten Abend England gegen Norwegen. Norwegen ging durch Andreas Schjelderup in Führung. Ganz England hielt kurz den Atem an, vermutlich sogar die Tauben auf dem Trafalgar Square. Ja, doch dann kam Jude Bellingham, erst der Ausgleich, später in der Verlängerung auch noch das Siegtor zum 2:1. Zwei Tore, Halbfinale erreicht und ganz England diskutiert trotzdem darüber, dass die Mannschaft eigentlich besser spielen müsste. Traditionen muss man schließlich pflegen. Nicht weniger dramatisch verlief das Duell zwischen Argentinien und der Schweiz heute Nacht, besser gesagt heute Morgen. Messi servierte zunächst einen Eckball zum 1:0. Die Schweiz glich aus und schnupperte an der Sensation. Dann flog Breel Embolo nach einer umstrittenen VAR-Entscheidung vom Platz. In der Verlängerung schlug Argentinien gnadenlos zu. Julian Alvarez und Lautaro Martinez machten mit zwei späten Treffern alles klar. 3:1 und Lionel Messi belebt weiter seinen Traum von der erfolgreichen Titelverteidigung. Damit stehen die Halbfinale fest. Frankreich gegen Spanien und England gegen Argentinien. Oder anders gesagt, vier Fußballgroßmächte, vier Nationen mit riesigen Erwartungen und mindestens 40 Millionen Hobby-Bundestrainer, die genau wissen, wie man es besser machen würde. Übrigens, der VAR hat ja auch diese Woche wieder reichlich zu tun. Mittlerweile dauert ein Torjubel oft so lange, dass manche Fans vorsichtshalber erst einmal den Kaffee holen, bevor sie sich freuen. Sicher ist sicher. Und während Lionel Messi weiter Rekorde jagt und Jude Bellingham spielt, als hätte er den Akku eines Elektroautos eingebaut, wächst die Spannung von Tag zu Tag. Noch vier Teams, noch vier Spiele und am Ende wird wieder eine Nation behaupten, sie habe es schon immer gewusst. Das war die WM-Woche. Die Bühne wird kleiner, die Stars werden größer und spätestens jetzt zählt nicht mehr, wer den schönsten Fußball spielt, sondern nur noch, wer am Ende den Pokal in die Höhe stemmen darf. Wir sind gespannt auf nächste Woche, dann findet ja am 19. Juli, also heute einer Woche, findet ja das Finale statt. Mal gucken, was wir in der nächsten Show nächste Woche so zu berichten haben.

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0: irgendwo rauszupressen. Wie, wieso, weshalb, warum, erfährst du gleich hier in der Show. Davor aber Par of Stellar mit Black Lilies und davor alle Farben und Melodie. Voices, schönen guten Morgen.
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Die FIFA hat mal wieder bewiesen, wenn irgendwo noch ein Euro rumliegt, findet sie ihn oder pflückt ihn einfach vom Rasen. Denn jetzt wird tatsächlich der Rasen vom WM-Finale verkauft. Kein Witz, das Endspiel ist noch nicht einmal angepfiffen, aber der heilige Rollrasen ist schon im Vorverkauf. Für schlappe 390 Euro bekommt ihr ein kleines Stück Grün, fein eingegossen in einen Acrylblock. Dazu gibt es sogar einen USB-Stick mit Echtheitszertifikat. Da weiß man wenigstens ganz offiziell, ja, das ist echtes Premium-Glas. 390 Euro, dafür bekommt man im Baumarkt ungefähr einen halben Vorgarten oder beim Gärtner mehrere Quadratmeter Rollrasen. Aber der hat eben den entscheidenden Nachteil, da ist noch kein Weltmeister drüber gerannt. Und wer richtig tief in die Taschen greifen möchte, es gibt sogar Luxusversionen für bis zu rund 2500 Euro mit zusätzlich Extras für echte Sammler. Offenbar gilt bei der FIFA inzwischen, je kleiner das Rasenstück, desto größer der Kontostand des Käufers. Aber mal ehrlich, wenn wir damit anfangen, wo hört man denn da auf? Nach der WM gibt es dann vielleicht den Original-Elfmeterpunkt im schicken Bilderrahmen, die Eckfahne als Stehlampe fürs Wohnzimmer, Stadionluft in der limitierten Duftkerze, Finale Edition oder Originalreifenspuren vom Mannschaftsbus liebevoll konserviert im Bilderrahmen. Wie wäre es mit einem exklusiven Stück Tornetz? Natürlich nur dort, wo der Siegtreffer eingeschlagen ist. Der Mittelkreis als Teppich, ein Schuhabdruck eines Weltmeisters in Goldoptik oder 50 Gramm Original-Konfetti vom Pokaljubel, handsortiert, versteht sich natürlich. Und wenn die FIFA wirklich alles ausschlachtet, dann kommt als nächstes wahrscheinlich authentischer Finalschweiß, abgefüllt in 30 Milliliter Flakons. Sammlerobjekt, limitierte Auflage, nur 999 Euro. Dabei gibt es im offiziellen FIFA-Shop ja ohnehin schon fast alles. Replika-Tickets, Mini-Pokale, Pins, Schlüsselanhänger, Schals, Maskottchen, Poster, Fußbälle und jede Menge Fanartikel. Eigentlich fehlt nur noch das, ich habe mein Sparbuch im FIFA-Shop gelassen, T-Shirt. Bleibt also nur eine Frage, was kommt als nächstes? Der Schatten des WM-Pokals? Ein Original-Grashalm mit VIP-Zugang? Oder verkauft die FIFA beim nächsten Turnier einfach gleich den Anstoß? Eins muss man ihr lassen, aus Rasengeld zu machen, darauf musst du erstmal kommen.

0: Philipp Porzell kann auch freundlich, ja, nicht nur Melancholie, sondern auch positive Energie. Etwa 81% der Menschen hierzulande haben regelmäßig Rückenschmerzen. Bewegung und Sport können dagegen helfen, doch vielen fehlt einfach die Zeit und die Motivation, wie eine aktuelle Befragung zum Thema zeigt. Was wir auch im Kleinen tun können, um unseren Rücken etwas Gutes zu tun und Schonhaltung zu vermeiden, das weiß meine Kollegin Annabelle Kopp.
1: Rückenschmerzen werden oft durch langes Sitzen, Stress oder Bewegungsmangel begünstigt. Häufig spielen auch schwache Muskeln eine Rolle. Wer Schmerzen hat, nimmt zudem oft eine Schonhaltung ein. Genau das ist aber das Problem, sagt Physiotherapeut Professor Joachim Merck.
2: Muskuläre Verspannungen werden dadurch nicht besser und Schmerzen statt weniger oft stärker. Daher ist wichtig, mit gezielten Bewegungen die Verspannungen zu lösen und wenn nötig auch mit Schmerzmitteln oder Wärme dagegen zu arbeiten, um aus den oft unbewussten Schonmechanismen rauszukommen.
1: Für einen gesunden Rücken ist nicht nur die Muskulatur entlang der Wirbelsäule wichtig, sondern der gesamte Rumpf. Besonders die Bauchmuskeln sorgen für Stabilität. Vorbeugen können wir ganz einfach in unserem Alltag.
2: 15 Minuten verteilt auf den ganzen Tag können schon viel bewirken. Was auch hilft, ist das Dauersitzen zu unterbrechen, Treppen zu steigen. Und für manche Jobs sind auch höhenverstellbare Schreibtische sinnvoll.
1: Die Muskulatur will entspannt werden. Und das geht eben mit Bewegung, statt sich bequem auf die Couch oder ins Bett zu legen.
2: Wenn das aber kurzfristig nicht hilft, kann man auch mit Schmerzmitteln helfen. Wirksam und gut verträglich ist zum Beispiel Doc-Ibuprofen-Schmerzgel aus der Apotheke. Es wird dann direkt auf die schmerzende Stelle aufgetragen und wirkt deshalb lokal und gezielt da, wo es notwendig ist. Und wenn dann die Schmerzen bleiben, dann gilt es, die Ursache ärztlich abzuklären.

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1: Wir schauen gemeinsam aufs Wetter. Heute am Sonntag ganz ähnliches Wetter wie gestern am Samstag. Oft sonnig und nur hier und da ein paar lockere Wolken. Im Osten mitunter wolkiger, aber höchstens vereinzelt ein paar Schauer. Temperaturtechnisch bewegen wir uns heute zwischen 21 und 36 Grad. Morgen am Montag oft sonnig oder nur locker bewölkt. Im Norden und Osten teilweise mehr kompaktere Wolken. Und einzelne Schauer oder Gewitter sind dann möglich. Temperaturen dann nochmal einen Ticken wärmer, 22 bis 37 Grad. Und am Dienstag viel Sonnenschein und vor allem im Süden und Osten ein paar Wolkenfelder. Nur vereinzelt Schauer oder Gewitter, 23 bis 37 Grad. Und wir können auch noch kurz auf den Mittwoch schauen. Viel Sonne im Süden, vor allem über dem Bergland, einzelne Schauer oder Gewitter. Dann bis 36 Grad. Hier ist einfach Essig, deine Late-Morning-Show Deutschlands, immer sonntags von 10 bis 12 hier in deinem Lieblingsradio. Und wir schauen gleich mal noch drauf, warum das Wetter gerade so krass warm ist und warum wir von dieser Hitze nicht mehr wegkommen. Das Ergebnis, die Auflösung, gleich hier in der Show nach Musik von Alesso und One Republic, In Your Eyes. Mit dabei ist Millennium Kid und JBS Beats, vielleicht und Super High und Nika mit Following the Sun. Schönen Sonntagvormittag, kommt gut in diesen Sonntag.

Deutschland steht vor der nächsten Hitzewelle. Schon heute wird es vor allem im Südwesten mit bis zu 36 Grad hochsommerlich. An den Küsten bleibt es mit 20 bis 26 Grad zwar etwas angenehmer, doch auch dort zeigt sich häufig die Sonne. Einzelne Wärmegewitter sind zwar nicht ausgeschlossen, insgesamt dominiert aber trockenes und sonniges Sommerwetter. Verantwortlich dafür ist ein kräftiges Hochdruckgebiet, das sich über Mitteleuropa festgesetzt hat. Es wirkt wie ein Schutzschild gegen Tiefdruckgebiete und hält Regenwolken weitgehend ab. Gleichzeitig strömt aus Spanien und Frankreich immer wieder sehr warme Luft nach Deutschland. Weil die Sonne nahezu ungehindert scheint und der Wind meist nur schwach weht, heizen sich Böden, Häuser und Innenstädte Tag für Tag weiter auf. Das macht sich nicht nur tagsüber bemerkbar, nein, vor allem in den Städten werden auch die Nächte zunehmend belastend. Vielerorts kühlen die Temperaturen kaum noch unter 20 Grad ab. Meteorologen schreiben davon von sogenannten tropischen Nächten. Der Körper kann sich dadurch schlechter von der Hitze erholen, was vor allem für ältere Menschen, Kinder und Menschen mit Vorerkrankungen zur Belastung werden kann. Zum Wochenstart legt die Hitze sogar noch einmal nach. Vor allem im Westen und Südwesten sind verbreitet 35 bis 36 Grad möglich, lokal sogar noch etwas mehr. Erst in der zweiten Wochenhälfte könnte sich wieder einzelne Tiefdruckgebiete bemerkbar machen. Dann steigt zwar die Wahrscheinlichkeit für Gewitter und kräftige Schauer, gleichzeitig könnten die Temperaturen aber zumindest etwas zurückgehen. Bis dahin heißt allerdings weiter schwitzen. Experten raten, ausreichend zu trinken, direkte Sonne in der Mittagszeit möglichst zu vermeiden und Wohnräume in den kühleren Morgen- und Abendstunden zu lüften. Wer Sport oder körperliche Arbeit im Freien plant, soll das möglichst in die frühen Morgenstunden verlegen. Die Sommerhitze bleibt also noch einige Tage erhalten und sie dürfte vielerorts ihren Höhepunkt erst zur Wochenmitte tatsächlich erreichen.

Lukas Graham und Zach and Trance hier am Sonntagvormittag in einem Lieblingsradio. Wir haben es jetzt kurz vor 12. Das bedeutet, diese Sendung, die neigt sich dem Ende entgegen. Auch das bedeutet, dass wir uns aber nächste Woche selbstverständlich wieder hören. Selbe Stelle, selbe Welle von 10 bis 12 Uhr hier in deinem Lieblingsradio gibt's wieder einfach Essig, deine Late-Morning-Show Deutschlands. Ich bin raus, wünsche dir eine schöne Woche, gute Schwitzen und denk immer daran, du bist gut genug. Egal was du tust, du bist gut genug. Schönen Sonntag und schöne Woche. Tschüss!

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1: Genau so sieht's aus. Good old funky stuff gibt es in den nächsten zwei Stunden hier bei uns. Herzlich willkommen bei Funky Town, the grooviest radio show in deinem Radio. Nur echt mit mir, Thomas Krier, euer Mr. Funky Town. Hallo! Gleich am Anfang gab's einen Klassiker, Alexander O'Neill, Criticized von seinem grandiosen Album Hearsay aus 1987. Ein weiterer Klassiker läuft schon im Hintergrund, Lakeside, Fantastic Voyage. Diesmal in der Re-Edited Version.

aus Dayton, Ohio, Lakeside. Ursprünglich hießen die mal Ohio Lakeside Express. Im Laufe der Zeit ist dann allerdings nur noch Lakeside übrig geblieben. Und Fantastic Voyage, das war ihr größter Erfolg. Bei Funky Town gehört in der Re-Edit-Version. Coole Funky Sounds aus 2021 jetzt. Simple and Spice. Down.

0: Michael Caffin ist DJ und Produzent aus den Niederlanden, lebt allerdings inzwischen im sonnigen Südkalifornien. Michael steckt hinter Simple and Spice. Die Single Down ist im April 2021 erschienen und passt hervorragend zu unserem Good Old Funky Stuff, der sonst hier bei Funky Town zu hören ist. Norma Jean Wright war mal Leadsängerin bei Chic, jetzt aber auch Solo versucht, zum Beispiel mit dem hier. Love Attack, Norma Jean Wright.
1: Old School Baby, Funky Town. 1983.

frische Musik aus Hamburg, The Terry Green Project. Sneaking Out ist Anfang Mai 2021 erschienen, hervorragend produziert, I like it. Jetzt wieder zurück zum good old funky stuff, The Commodores, Keep on taking me higher.

Keep on taking me higher, The Commodores, ist, soweit ich weiß, nicht als Single erschienen, allerdings auf dem Album In the Pocket zu finden. Gleich schalten wir einen Gang runter, es wird also etwas ruhiger. Zuvor, sozusagen als Vorbereitung, Kashif. Don't Stop My Love.

Er hat nie erfahren, wer seine richtigen Eltern sind und ist im Kinderheim aufgewachsen. Mit 15 Jahren kam er zur Formation BT Express und später hat er solo und vor allem auch als Produzent weitergemacht. Kashif bei Funky Town, diesmal vertreten mit Don't Stop My Love. Die Formation Ready for the World aus Flint, Michigan hatte 1985 einen großen Hit, nämlich Oshila. Zweite Single von Ready for the World, die richtig gut lief, ist ein sogenannter Slow Jam. Also was zum Kuscheln. 1986. Love You Down.

Bei New Edition hat er mal angefangen. Dort hat er 1987 Bobby Brown ersetzt. Johnny Gill. Gerade gehört mit Rub You The Right Way. Johnny war übrigens mit Stacey Lettisor befreundet und Stacey hatte ihn animiert, mal ein Demoband aufzunehmen. Und so kam er dann zur Musik. Später hat er dann mit Shabba Ranks, Shanice oder auch Roger Troutman zusammengearbeitet. Und Roger Troutman ist das Stichwort, denn der kommt jetzt zusammen mit seiner Formation Zapp. I Can Make You Dance.

0: Das ist die legendäre Funkband Zapp mit natürlich Roger Troutman. I Can Make You Dance, ausgekoppelt aus dem Album Zapp 3 aus 1983. In der LP-Version übrigens gute 9 Minuten lang. Circles, Silver Shadow oder auch Always, drei Titel, von denen man die Formation Atlantic Star aus White Plains, New York kennt. Bei Funky Town gibt's Atlantic Star, diesmal mit einem Track aus dem Jahr 1988. Let the sun in.
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0: Let the Sun In, lass die Sonne rein, eine gute Idee von Atlantic Star. Wir lassen aber nicht nur die Sonne rein, sondern hoffe ich jedenfalls gleich auch die zweite Stunde Funky Town. Dann sind unter anderem Delegation, die Jones Girls und Earth, Wind & Fire dabei. In dieser Stunde noch Chaka Tak und Mr. Manic und Sister Cool. Wir hören uns. Bis gleich.
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Hochkarätig sind wir in die zweite Stunde Funky Town gestartet. Herzlich willkommen dazu, sagt Thomas Krier am Mikrofon. Hallo! Gladys Knight and the Pips, die sind 1996 in die Rock'n'Roll Hall of Fame aufgenommen.

Die Formation Fruitcake aus Amsterdam. Jan-Paul Driessen hat die Formation gegründet. Und Jan-Paul ist der Bruder von Ellert Driessen. Und der war Mitglied bei Spargo. Die Vocals hat Mildred Douglas bei Fruitcake übernommen. Und auch Mildred haben wir später nochmal wieder gehört. Die ging nämlich zu Mai Tai. Nach dem Motto, alle guten Dinge sind drei, noch ein Track aus dem Jahr 1980. Delegation, stand up, reach for the sky.

Stand Up, Reach for the Sky, Delegation. 1980 als B-Seite von You and I erschienen. Gab's allerdings auch schon auf der 1979er LP Eau de Vie. Detroit Swindle, beziehungsweise jetzt nennt er sich Dam Swindle, kommt aus Amsterdam und ist House- bzw. Deep House-Produzent. 2014 hat er mit Mayor Hawthorne von Tuxedo zusammengearbeitet. Detroit Swindle featuring Mayor Hawthorne. 64 Ways im Krakensmark Remix. 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

ist doch schön, wenn man einen eigenen Zauberer hat. You're my magician. Lime aus Kanada, Dennis und Denise Lepage. Die beiden sind nie selbst auf die Bühne gegangen. Sie waren immer von Statisten vertreten worden. Dennis hat sich später als Transgender geoutet und unter dem Namen Nini Noblesse einige Tracks veröffentlicht. Du hörst Funky Town, the grooviest Radio Show in deinem Radio, jetzt mit den Jones Girls. You can't have my love.

You Can't Have My Love. Albumtrack aus der LP Keep It Coming aus 1984. The Jones Girls. Wir greifen in die Funky Town Rare Tracks Kiste. Active Force, eine Studioband, hat nur eine LP gemacht. Und diese LP, die ist unter Soul- und Funk-Sammlern sehr gefragt. Darauf ist ja auch ihr einziger Club-Hit

0: Give Me Your Love, Active Force aus der Funky Town Rare Tracks Kiste. Da greifen wir gleich nochmal rein. Zunächst ist allerdings nochmal etwas Kuscheln angesagt. Und zwar mit guten Bekannten, da kuschelt man ja besonders gern. Earth, Wind and Fire and That's the Way of the World.
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Unser Ausflug in die 90s und es war kein schlechter. Der größte Hit von M. People, Moving On Up. Fast in allen europäischen Hitparaden gab es dafür eine Top-20-Platzierung. Deutschland Platz 21 und in den Dance-Charts von Kanada und Großbritannien jeweils Platz 1. M. People, Moving On Up. Ich hatte es vorhin gesagt, wir greifen nochmal in die Rare Tracks-Kiste. Jimmy Silver ist wirklich rare. Ich habe nämlich keine Ahnung, wer das ist. Desmond Chisholm heißt er bürgerlich, hilft uns allerdings auch nicht weiter. Love is...

0: Ist so rare, dass ich nicht mal sagen kann, aus welchem Jahr das ist. Steht nämlich nichts auf dem Label der Platte drauf. Auch das Internet gibt irgendwie nichts her. Vielleicht kennt ja unter den Hörern jemand Jimmy Silver. Love is aus der Funky Town Rare Tracks Kiste. Princess hingegen, die kennen wir dann wieder. Allerdings war der Track nie in den Hitparaden. In the heat of a passionate moment.
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0: Eine typische Stock Aitken & Waterman Produktion, allerdings nicht mehr ganz so erfolgreich wie die Singles davor. Princess und In the Heat of a Passionate Moment. Und das war's dann auch mit Funky Town für dieses Mal.
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0: Dort dann auch die Playlist. Ja, genau, die Playlist, den Track of the Day und alles rund um die Show. Heute gibt's noch Boss Skaggs und Lowdown. Keep it funky, Allzeit Good Time, sagt Thomas Kreher. Ich sag tschüss, bis zum nächsten Mal. 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

0: Hallo zusammen und herzlich willkommen. Hier ist Gutes von gestern. Ich bin Carsten Weidenfeld und ich freue mich, dass ihr wieder mit dabei seid. In der kommenden Stunde gibt es wieder ein paar schöne Classics aus den 70ern und die ein oder andere Geschichte dazu. Wie immer an dieser Stelle viel Spaß und gute Unterhaltung hier bei Gutes von gestern.
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Wir kommen jetzt zu einem, ja, man kann schon fast sagen, Weltklassiker. Janis Joplin, Me and Bobby McGee. Janis Joplin machte diesen Song zu einem Nummer 1-Hit. Das Original kommt aus dem Jahre 1969 und wurde damals von

0: Jamila gesungen. Was viele nicht wissen, die Version von Janis Joplin wurde bereits im September 1970 aufgenommen. Im Januar 1971 erschien dann die Single-Auskopplung von Me and Bobby McGee. Die Single belegte für 2 Wochen den 1. Platz, ja, und Janis Joplin selber starb im Oktober 1970. Sie bekam ihren großen Erfolg also nicht mehr mit. Na, traurige Geschichte. Auch noch interessant zu wissen, insgesamt erschienen von Me and Bobby McGee über 47 Coverversionen. Aber die von Janis Joplin ist die erfolgreichste. Und die hören wir jetzt. Hier ist Janis Joplin, Me and Bobby McGee.
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weiter geht es jetzt mit Joanne Bess und The Night They Drove Old Dixie Down. Eine sehr bekannte Coverversion aus dem Jahre 1971. Es war der erste und einzige US Top 10 Hit von Joanne Bess. 1972 gab es dann die deutsche Coverversion von Juliane Werding am Tag, als Conny Kramer starb. Die deutsche Coverversion war in Deutschland ein Nummer 1 Hit. 14 Wochen hielt sie sich in den deutschen Top 10. Das Original ist von 1969 von der Rockgruppe The Band. Allerdings wurde das Original nie als Single veröffentlicht. Hier ist sie jetzt, hier ist Joanne Bess, The Night They Drove Old Dixie Down von 1971.

Ihr hört immer noch Gutes von gestern und am Mikrofon sitzt immer noch Carsten Weidenfeld. Weiter geht es jetzt mit einem Künstler, der 1971 ganz überraschend aus einem Album einen Top Ten Hit hervorgebracht hat. Das Album hieß Fifth und der Künstler Lee Michael. Der Song Do You Know What I Mean schaffte es im Herbst 71 auf Platz Nummer 6. Lee Michael verarbeitete mit dem Song den Verlust einer Freundin und Do You Know What I Mean war sein größter Erfolg. Und an diesen Erfolg von 1971 wollen wir jetzt noch einmal erinnern. Hier ist Lee Michael, Do You Know What I Mean. Und natürlich soll auch die deutsche Übersetzung von diesem Titel nicht fehlen. Do You Know What I Mean heißt übersetzt, du weißt, was ich meine. Das ist das Schöne an dieser Sendung. Wir lernen nicht nur etwas über die Musikgeschichte, sondern so ganz nebenbei auch noch eine Fremdsprache.

Ja, liebe Musikfreunde, das war's leider schon wieder für den Moment. Das war Gutes von gestern, die Classics aus den 70ern. Ich sage Dankeschön fürs Dabeisein und freue mich auf die nächste Sendung. Tschüss und bye bye, sagt Carsten Weidenfeld.

That is the introduction.

0: Ladies and Gentlemen.
1: Ja, und hier ist er jetzt für euch, euer Mr. Energy. Damit begrüße ich alle im Radio Sunlight. Ihr hört jetzt mein Intro und danach habe ich dann für euch Udo Wenders und dein Herz kennt keine Träne. Und damit begrüße ich im HG den TomTom, mein Schatz ist Sunshine und die Silvia.

Weiter geht's hier mit Howard Carpendale und Du fängst den Wind nicht auf. 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

0: Weiter geht's hier mit den Alpenrebellen und Hammer oder Hammer nicht.
1: Haha, die werden sie auch schon, wo die kommen.

0: Weiter geht's hier mit Jörg Bausch und Engel in der Hölle. Und damit grüße ich alle neuen Zuhörer im Radio Silence und im Radio Alter Kessel.
1: Ich habe

0: Die Mickey Krause News. Heute im Studio August Wemke.
1: Guten Tag, willkommen zu den Mickey Krause News. Mallorca. Ein Engel hat Mickey Krause geküsst.

0: Ja, das ist schon ein komischer Vogel, dieser Mickey Krause. Zum Wetter. Überall scheiße, nur auf Mallorca super. Wir sehen uns wieder, wenn Sie nochmal anklicken. Also, bis dann.
1: Ja, und weiter geht's hier mit Miguel Azzurro und Amore.

Ja, und weiter geht's hier mit Roland Kaiser und Maite Kelly. Und warum hast du nicht Nein gesagt?

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Ja, und weiter geht's jetzt hier mit meinem letzten Lied. Und mein letztes Lied ist jetzt hier Zeitlos und Hand in Hand. Und damit verabschiede ich mich im Radio Sunlight und im Radio Alter Kessel. Im Radio Sunlight, im HG verabschiede ich mich von der Silvia und im Club Kue verabschiede ich mich von meinem Schatz, der Sunshine. Weil ich das nächste Mal auf Sendung bin, Shot in seinem Plan. Bis dahin, euer Mr. Energy.